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0: Frieden schaffen ohne Waffen, das finde ich total.
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Einen wunderschönen guten Morgen wünsche ich euch. Hier ist der Bagger mit der Morning Show auf Radio Emergency und das Ganze immer jeden Tag von 10 bis 13 Uhr. Und du darfst wie immer gerne mitmachen, wenn du Lust hast. Dann komm bei uns in den Chat. Den findest du auf der Startseite radioemergency.de. Da gibt es den RE-Chat-Button. Einfach draufklicken, gebt euch einen schönen Namen und dann seid ihr schon mit dabei. Ja, ich grüße schon mal Fischett und Soundy, die sind schon angekommen. Ja, guten Morgen an euch. Ich hoffe, ihr seid alle gut durch die Nacht gekommen. Sauni hat gerade geschrieben, heute sollen bei ihm 20 Grad werden und es sind schon 21. Na komm, 21 ist doch geil. Zimmertemperatur, würde ich sagen, ja. Also, einen wunderschönen guten Morgen euch und wir starten mit Musik in den Vormittag von einer Band, die wir schon seit 2011 unterstützen. Kissin' Dynamite. Sie werden immer größer. Sie waren jetzt in Wacken. Und hier ist ein Song aus ihrem vorletzten Album. Der heißt Coming Home. Guten Morgen.

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The Killers aus Las Vegas hier mit Read My Mind. Und ja, ihr hört hier die Morning Show auf Radio Emergency. Und ihr dürft auch gerne in unseren Chat schauen. Ja, guckt mal rein. Macht's euch gemütlich. Hier, und dazu gibt's schöne Musik hier von RPWL zum Beispiel. Ja, von ihrem neuesten Live-Album. Ein Song, den wir schon kennen. Ja, What I Really Need hier in der Live-Version.

0: Heute gibt es wieder eine Portion Lilo, Abkürzung für Linkslogik.
1: Weiße Menschen können übrigens nicht von Rassismus betroffen sein.
0: Ach, kick mal einer an. Können sie nicht?
1: Weil Rassismus als Begriff auf die Rassentheorie zurückzuführen ist. Die Rassentheorie, die von weißen Menschen geschaffen worden ist, um eine Rechtfertigung zu haben, um nicht weiße Menschen auf irgendeine Weise unterdrücken zu können.
0: Die Erklärung, wie Rassismus überhaupt entstanden ist, hilft aber so ja nicht, die Theorie zu untermauern, dass weiße Menschen angeblich nicht von Rassismus betroffen sein können. Ich weiß, alle Lilo-Anhänger werden dir jetzt zustimmen, aber alle anderen, also diejenigen, die in Geschichte bzw. Sozialkunde aufgepasst haben, sind jetzt doch etwas irritiert oder Schlimmeres.
1: Damit sage ich nicht, dass weiße Menschen keine Diskriminierung erfahren, aber Diskriminierung und Fremdenfeindlichkeit sind andere Thematiken und andere Problematiken und wirken sich anders systematisch auf als Rassismus.
0: Andere Thematiken und Problematiken, verstehe. Das ist genauso abstrus, als würde ich behaupten, dass ausschließlich nur übergewichtige Menschen von Bodyshaming betroffen sein können. Schauen wir uns doch mal ganz kurz die Definition von Rassismus an. Rassismus ist eine Form der, Überraschung, Diskriminierung. Er beschreibt Einstellungen, Handlungen und gesellschaftliche Strukturen, durch die Menschen aufgrund ihrer Herkunft, ihrer Hautfarbe, ihrer Sprache, ihres Namens oder ihrer Religion abgewertet und benachteiligt werden. Jetzt versuche ich mal, das hier für alle Lilos dieser Erde zu übersetzen. Jeder Mensch auf diesem Erdball kann von Rassismus betroffen sein. Jeder innen. Niemand ist davor geschützt, auch nicht Weiße.

0: obwohl europäische Mächte diese Ideologie, also die angebliche Überlegenheit der weißen Rasse, ab dem 16. Jahrhundert erschaffen haben, um Menschen mit einer anderen Hautfarbe auszubeuten und zu beherrschen. Wenn zum Beispiel, ja, farbige Menschen Weiße als Weißbrot oder Kalkleiste bezeichnen, ist es Rassismus. Mich persönlich stört's nicht, weil ich nicht jedes Wort auf die Goldwaage lege, aber es ist nun mal rassistisch, da kann sie sich auf den Kopf stellen. Wenn arabischstämmige Schüler hier in unserem Land deutsche Kinder wegen ihrer Religion beschimpfen und verlangen, dass sie zum Islam übertreten sollen, ist das Rassismus. Oder, ganz interessant, Frage, wenn ein Farbiger ein Geschäft führen und draußen ein Schild anbringen würde, für Weiße kein Zutritt, wäre das denn also nach deiner Theorie kein Rassismus? Die Aussage, dass es keinen Rassismus gegenüber Weiße gibt, steht für mich auf dem gleichen beknackten Level wie die Aussage, dass es mehr als zwei biologische Geschlechter gibt. Lilos basteln sich die Regenbogenwelt, wie sie ihnen gefällt, und blenden die Realität einfach aus. Habe ich als Kind auch so gemacht, aber irgendwann wurde ich erwachsen. Tschö mit Ö.
1: Warum haben wir keine einbeinigen Grenzschutzsoldaten? 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

Ja, yeah, Imagine Dragons hier aus Las Vegas, genau wie die Killers, ja, mit Radioactive. Ja, ihr hört die Morning Show hier auf Radio Emergency und ihr dürft gerne auch hier in unseren Chat kommen. Wenn ihr Lust habt, ein wenig zu chatten mit netten Leuten, dann kommt einfach mal rein, schaut's euch an. Auf der Startseite gibt's den RE-Chat-Button und hier gibt's eine Zwei-Mann-Band, also ein Zwei-Mann-Projekt, möchte ich es mal nennen, ja. Das Ganze haben sie genannt Soul Splash. Und hier ist Rock City. Guten Morgen.

0: Die Kultur heißt auch, dass man offen ist für die Bräuche und die Kultur anderer Länder. Wie heißt zum Beispiel das, was alle nach dem Essen in einem griechischen Restaurant umsonst bekommen?
1: Durchfall.

Eine Band aus Duisburg, hier, The Atrium, hier mit American Starlight, ja, auch eine Band, die ich schon mehrfach live gesehen habe, wirklich eine sehr coole Band, und das ist eine Band, man kann es gar nicht glauben, ja, die spielen live ohne Bass, die haben keinen Basser, ja, der Basser ist irgendwann, hat da das Weite gesucht, und dann haben sie erst überlegt, ob sie einen neuen Basser dazu nehmen, und der Keyboarder ist polnischer Abstammung, und der spielt wirklich so geil Keyboard, dass der einen Bass komplett ersetzen kann. Nebenbei noch mit seinem Keyboard. Und das macht er ganz hervorragend. Also mir ist es überhaupt gar nicht aufgefallen. Ja? Einer unserer damaligen Moderatoren, der Nille, ja, der hat mir das dann erzählt. Ja? Die spielen ohne Bass. Und mir ist es nicht mal aufgefallen, als ich vor der Bühne stand, Leute, das war echt peinlich. Ich dachte, huch, wieso habe ich denn das nicht gesehen, dass da kein Bass dabei ist? Aber naja, die ziehen es durch und da auch sehr erfolgreich. Ja. Sie haben irgendwann, ich glaube vor 2 Jahren, 3 Jahren war es, haben sie einen Preis gewonnen. Ja. Übergeben wurde der Preis von niemand Geringerem als, man mag was von ihm denken, was man will, Thomas Gottschalk. Ja. Der hat ihnen den Preis übergeben. Ich glaube, waren irgendwie 5.000 Euro dotiert, der Preis. Ja, aber immerhin, ja, sie haben was erreicht. Ja, The Atrium, sehr geile Band auf jeden Fall. Ja, die spielen wirklich richtig gut, und auch der Gesang kommt sehr gut rüber live. Es lohnt sich. Wenn ihr die mal sehen könnt, hingehen. Hier ist Seven Dust mit Angel's Son.

Ja, Robbie Williams war das mit seiner neuen Single Rocket und das hast du hier gehört in der Morning Show. Ja, yeah, das Ganze um 10.45 Uhr. Ja, und du kannst, wenn du Lust hast, hier bei uns in den Chat kommen. Der Susanne und Platano sind neu da. Auf jeden Fall liebe Grüße an euch. Ja, und hier ist eine junge Dame aus der Schweiz. Hier ist Stefanie Heinzmann mit Power. Guten Morgen.

Hayley Williams war das. Man kann es gar nicht glauben, ja? Sie ist ja eigentlich die Sängerin von Hailstorm, die da eigentlich ganz anders zur Sache gehen. Aber ich hatte es ja auch, ich glaube gestern oder vorgestern, hatte ich schon erzählt, dass sie jetzt eine, na, eher poppige Karriere nachschieben möchte. Ja, und das war eben eines dieser Produkte, Good Old Days. Und jetzt hier, Amy Winehouse, yeah baby, mit Valerie. Oh.

0: deutsche Wiedervereinigung war keine Wiedervereinigung. Und damit wird der 3. Oktober zu einer weiteren Farce und einer weiteren Lüge der deutschen Geschichte. Was da in Wahrheit geschehen ist am 3. Oktober 1989, war, dass man ein mehrfach zerteiltes, zerstückeltes und beraubtes Land, einen winzigen Teil davon, wiedervereinigt hat. Was haben die Alliierten, die guten Befreier, gemacht nach dem Zweiten Weltkrieg? Sie haben das Deutsche Reich erstmal um über 100.000 Quadratkilometer Landes beraubt. Also die guten alten deutschen Gebiete, ganz Westpreußen, Ostpreußen, darunter Schlesien, Pommern, Danzig, Posen, das Sudetenland, Memelland, Elsass und Lothringen und noch viele weitere Gebiete wurden einfach mal annektiert, gestohlen. Landraub nennt man das. Eines der größten Kriegsverbrechen, das man überhaupt begehen kann, weil da eben auch mit einhergeht die Vertreibung von zig Millionen von Menschen, die Ermordung von Millionen von Menschen, die das Massakrieren, das Missbrauchen von Menschen, die schlimmsten Dinge, die man sich vorstellen kann. Und im Anschluss daran haben dann die Befreier und Freunde Deutschlands diesen winzigen Rest Deutschlands zerteilt in vier Zonen. Also eine englische, amerikanische, französische und russische Zone. Das hat man genannt das Vereinigte Wirtschaftsgebiet. Wie passend, oder? Und dann, einige Monate später, hat man diese vier Zonen wieder zusammengeschlossen in die Gebiete, die man dann kannte als DDR und BRD. Und diese beiden kleinen Überreste des eigentlichen Deutschlands, des eigentlichen Deutschen Reiches, hat man dann netterweise am 3. Oktober 89 wieder vereinigt. Das ist die deutsche Wiedervereinigung, die man bis zum heutigen Zeitpunkt Millionen von Kindern als solche eben verkauft. Wenn du mehr von objektiver deutscher Geschichte hören
1: willst... Die Mauer, sie wird in 50 und auch in 100 Jahren noch bestehen bleiben, wenn die dazu vorhandenen Gründe noch nicht beseitigt sind.
2: Es war im Sommer 89, der 12. August.

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Runter die Ödenburger Straße, vorbei an den letzten Laternen und kurz vor der Kehre in den Feldweg rechts rein bis ganz zum Ende. Die letzten 100 Meter weiter durch das hohe Gras, hinein in das kleine Wäldchen. Die Grenzpatrouille um 3.30 Uhr abgewartet. Taschenlampe raus, dreimal kurz, zweimal lang. Und dann auf der Lichtung sah

zu den ersten Laternen. 14 Menschen, 3 Familien. Keine Champagnerkorken, kein Konfetti-Jubel, nur große Erleichterung und noch größere Erschöpfung. Sie gingen gemeinsam zum Busbahnhof, setzten sich auf die Bänke und warteten auf den 622er Bus nach Wien. Vor lauter Müdigkeit wurde kaum gesprochen. Nur einmal fragte ihn eins der Kinder, was denn der Spruch auf seinem Dead Kennedys T-Shirt zu bedeuten hätte. Als der Bus dann pünktlich vorfuhr, gab er einem Vater seinen Dienststadtplan mit der eingekreisten Adresse der deutschen Botschaft.

Zurück in Hamburg, dann die große einerseits, andererseits Diskussion am WG-Küchentisch mit seinen Freunden. Einerseits wäre die Aktion natürlich gut gemeint gewesen, wegen den Familien und so. Aber andererseits wäre eine deutsche Einheit, und darauf laufe die Entwicklung der letzten Wochen nun mal hinaus, ein großer Fehler. Deutschland dürfe nie wieder ein Machtblock mitten in Europa werden. Und eine solche Hilfe zur Flucht der DDR-Bürger würde nur zur weiteren Destabilisierung der Verhältnisse beitragen. Also wie gesagt, die Aktion war menschlich verständlich, aber trotzdem falsch. Er schlug mit der flachen Hand auf die Tischplatte und sagte so leise, wie es ihm gerade noch möglich war: Ihr wisst, dass das Schwachsinn ist. Sie lassen alles zurück und sie fliehen und vielleicht... Er machte eine kurze Pause und überlegte, ob er den nächsten Satz wirklich sagen sollte. Aber kein Wort mehr. Eine komplette Stille trat ein. Die anderen tauschten nur Blicke aus. Einige lächelten milde. Jemand legte sogar sacht eine Hand auf seine Schulter. Die Sekunden vergingen. Er stand auf, verließ das Zimmer, Jacke, Tür, Treppenhaus, Luft. Er nahm

0: Ja, yeah, Folk Rock hier aus London, ja, von Mumford & Sons aus dem Jahre 2009. The Cave hieß der Song. Damals ja noch mit Banjo, ja. Auf den letzten beiden Alben haben sie auf das Banjo verzichtet. Und normalen Folk gemacht. Ja, der Nix hat noch nie Folk gemacht. Eher so Punk, ja. Frank Turner, hier ist er mit einem Solo-Song und zwar Four Simple Words.
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0: Die Ukraine ist ja immer wieder für einen guten Skandal zu haben und jetzt hat sich der nächste angebahnt. Und zwar hat ein amerikanischer Unternehmer namens Stephen Kuhn veröffentlicht, dass er mit einem Hersteller von Superjachten gesprochen hat. Das sind Yachten, die über 100 Millionen Dollar kosten. Und dieser Hersteller hat gesagt, dass seine Warteliste über 4 Jahre geht und alle, die sich in dieser Liste befinden, sind ukrainische Beamte. Okay? Das heißt, die Ukraine schluckt immer noch weiter Geld aus der EU, aus Amerika, von den ganzen Steuerzahlern und kaufen sich davon Yachten. Und die armen Ukrainer, die werden gewaltsam von der Straße geholt und an die Front geschickt.
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Daughtry waren das mit It's Not Over. Der hat ja irgendwie so eine Art Deutschland sucht den Superstar natürlich in Amerika gewonnen. Oder zumindest Dritter oder sowas war er. Also ziemlich weit nach vorne gekommen. Und da wurde er dann auch plötzlich sehr populär. Er heißt ja Daughtry, ja, und deswegen hat er die Band dann auch so genannt. Oh, coole Band auf jeden Fall. Der singt gut. Oh, hier, genau wie der hier. Ja, von Shine Down. Hier ist 365. Guten Morgen.

The No Twist hier mit Chemicals und ja, vor kurzem bei Matt Steve in der Sendung musste ich lernen, dass das eine bayerische Band ist, ja, sie kommen aus Bayern. Ich hätte jetzt so nach England verortet, ja, aber nein, Bayern, ja. Die nächsten, die kommen aus USA, US und A. Hier sind Stone Sour mit Six Road. Einen wunderschönen guten Morgen.

0: Kreditbetrug. Wie das Wall Street Journal mitteilt, wird der letzte Woche verabschiedete Kredit an die Ukraine, 90 Milliarden, nicht wie geplant bis Ende 2027 reichen, sondern bereits vorher aufgebraucht sein. Es habe sich ein zusätzlicher Finanzbedarf in Höhe von 19 Milliarden Euro ergeben. Ist denn noch genug Tinte im Geldscheindrucker, Frau?
1: Vertrauen Sie den Gesundheitsbehörden? Vertrauen Sie der Weltgesundheitsorganisation? Vertrauen Sie dem gesunden Menschenverstand und journalistischer Sorgfalt in den Qualitätsmedien?
2: Frau von der Leyen, Sie sind eine Schande für jede

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0: Knorkator war das mit Ihr habt gewonnen, aber gewonnen haben die noch lange nicht. Aber ich glaube, das weiß Knorkator auch. Ja, und klare Empfehlung geht raus, sich das Video mal anzuschauen bei YouTube. Ja, könnt ihr mal eingeben, Knorkator und Ihr habt gewonnen. Sehr interessantes Video, sehr interessantes Video.
1: 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Und das war der Valentiano. Guten Morgen, schönen Tag, guten Abend und alles dazwischen.

Rammstein und los. Ja, die können auch akustisch, die Jungs. Ja, die haben bestimmt gedacht, wenn wir mal irgendwann beim MTV Unplugged sind, dann brauchen wir diesen Song auf keinen Fall zu ändern. Ja. Einfach hinstellen und los. Super. The Look. Hier sind Roxette. Einen wunderschönen guten Morgen euch. 11:45 Uhr.

Roxette und She's Got the Look. Ja. Und die deutsche Nationalmannschaft hat ja am Sonntag gegen Finnland gespielt. Und da haben sie ja 4-0 gewonnen, glaube ich, war es. Wenn ich mich recht entsinne. Auf jeden Fall hat Deutschland gestern, also am Montag, ja, schon wieder gegen Finnland gespielt. Ein Trainingsspiel irgendwie gleich vormittags, ja, um 10 oder so ging das los. Haben die wenigsten mitbekommen, aber bei YouTube konnte man sich das live anschauen. Nochmal so ein Auslaufen, ja, auf dem DFB-Gelände in Frankfurt fand das Ganze statt, ja, auf dem College, keine Ahnung, ihr wisst schon, da, wo die Fußballer rumhängen. 1000 Zuschauer hatten Platz, war auch voll. Also waren alle Plätze belegt ringsrum, war ja nicht viel Platz, aber auf jeden Fall, der war komplett genutzt, ja, und Deutschland hat dann tatsächlich gewonnen gegen Finnland, 1-0, aber das Tor hat nicht Deutschland geschossen, sondern Finnland selber, es war ein Eigentor, ja. Ja, und jetzt ist die deutsche Nationalmannschaft, also heute, ich weiß nicht, ob sie jetzt schon weg sind, aber auf jeden Fall, geht's heute über den Teich in die USA, damit sie uns dann in der Vorrunde blamieren können. Nein, weiß ich nicht. Keine Ahnung. Kryptonite, hier sind Three Doors Down. Guten Morgen.

0: Für Brad Arnold, den Sänger, der ja vor kurzem an Krebs gestorben ist, ja. Rest in peace, Brad Arnold. Ja, wir kommen zu einem ganz komischen Interview, ja. Es geht um Wolfgang Kubackel, wie ihn der Love Priest immer nennt, also Kubicki heißt er, ja. Ich nenne ihn auch immer Kubackel, das ist irgendwie, passt schon, ja. Passt schon. Auch im Wendehals brauchen wir uns nicht drüber unterhalten. Und der hat ja jetzt den Vorsitz in der FDP zurückergattert. Ja? Gegen Flack Zimmermann ist er angetreten und hat gewonnen. Und mich wundert das, Leute. Ich meine, wer die Flack Zimmermann schon mal reden hören hat, der weiß doch, das ist doch eine Kriegstreiberin ohne Ende. Gehört sowas in eine liberal denkende Partei? Ich finde nicht, ja, überhaupt nicht. Und dann kriegt die über 40% bei der Wahl, wo sie nicht mal vorher aufgestellt war. Aber egal, ja, egal. Regen wir uns nicht drüber auf. Es ist schon komisch, ja. Da ist ein Geschmäckle, wie man so schön sagt. Und Kubackel war dann abends beim seriösen Medium, keine Ahnung, Tagesthemen, heute ist sowieso alles gleichgeschaltet, ja, alles gleichgeschaltete Medien, alle berichten dasselbe, denselben Mist. Und da war er zu Gast, ja, und das war wohl am Abend der Wahl. Und ich meine, wer Kubackel kennt, der weiß, der spuckt nicht rein, ja, das sieht man ihm, finde ich, auch schon an, ja. Das siehst du in seinem Gesicht irgendwie, dass der gerne mal einen nimmt. Ist auch seine Sache, also muss er selber wissen. Ja, auf jeden Fall, in dem Fall, als er dann in dem Interview war, also ich kann mir nicht helfen, Leute, hört es euch selber an, aber findet ihr nicht auch, der hat ein paar zu viel?
1: Erfolgreich sein wollen, welches Konzept?
2: Ja, also... Wir müssen einfach nur eine klare Position beziehen und eine klare Sprache sprechen, anders als in der Vergangenheit. Wir sind ja von vielen Menschen gar nicht mehr identifiziert worden. Ich kann mich erinnern, dass bis vor 5 Wochen die Freien Demokraten bei den meisten Meinungsumfragen gar nicht mehr ausgewiesen worden sind oder sonstiges abgestempelt worden sind.
3: Wir müssen ja klare Sprache sprechen, klare Position beziehen. Das ist nicht, worum wir wahrgenommen worden. Wir können nicht sagen, dass 5 Promille alles sein soll. Da geht noch mehr.
4: Ich trinke meistens Alkohol, also morgens fange ich schon an und dann mittags trinke ich ein Glas Rum und abends Rum. Nachmittags Rum mit Tee. Tee mit Rum oder Rum mit Tee, ist ja egal, aber besser ist Rum mit Tee natürlich.

0: Okay, aber ich nehme mal mit, also so ganz kategorisch schließen Sie jetzt eine AfD-Minderheitsregierung auch nicht aus, die von Ihnen geduldet werden könnte.
1: Naja, was heißt dulden? Also wie gesagt, wir werden unseren Vorschlag machen. Hm. Wenn die AfD der Meinung ist, sie will diesen Vorschlag nicht akzeptieren, dann wird wahrscheinlich Herr Siegmund kandidieren, dann wird Herr Schulze kandidieren. Dann wird man sehen, wie das ausgeht. Wir haben immer gesagt in Landtagen, wir unterstützen das, was vernünftig ist.

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1: Oh Mann, ich hab doch tatsächlich die Klassik verpennt und auch das Album der Woche. Sorry Leute, ich war eben so im, ich suche jetzt schöne Musik raus hier für euch, Modus. Also, Schluss jetzt hier. Maneskin war das und jetzt natürlich.
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1: Ja, yeah, sorry. Oh Mann. Das ist mir noch nie passiert, glaube ich, oder? Also, dass ich spät dran war, war schon mal, aber irgendwie so richtig ganz, naja, egal. So, wir kommen jetzt zur Klassikermittag und da zünden wir immer Fackeln an. Und ob die jetzt 2 Minuten vorher oder später angezündet werden, ist egal. Ja, Hauptsache, wir zünden sie. Und ausgesucht hat die Klassik wieder Insurgent für uns und er hat Hector Berlioz und das ist irgendwie eine Reihe, ja, also das habe ich gar nicht so auf dem Schirm gehabt. Gestern gab es Teil 1 und 2, glaube ich, und heute 2 und 3, irgendwie sowas, ja. Auf jeden Fall, wer Lust hat, eine Fackel zu zünden für Frieden und Freiheit, jetzt ist eure Zeit, los geht's.

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1: Ja, das Album der Woche heute mal ausnahmsweise nach der Klassik, ja. Und vorher schicke ich nochmal ein dickes Danke an den Chat hier, ja, dass ihr mich dran erinnert habt, dass die Klassik, ja. Das ist mir noch nie passiert. Wahnsinn. Aber da könnt ihr mal sehen. Ich war gerade so im Musikraussuchmodus. Ich wollte mich da nicht unterbrechen lassen. So, also, das Album der Woche kommt von Black Label. Auch nicht schlecht, da habe ich mal ein bisschen Zeit über das Album zu quatschen, wenn es danach kommt. Naja, wäre mal eine Überlegung. Okay, also, Black Label Society, die Band um Zakk Wylde, hat ein neues Album am Start. Engines of Demolition heißt das Ding und ich habe die Deluxe Edition. Da kommen also noch 3 Songs mehr als auf dem normalen Album. Das sind Live-Songs, also da könnt ihr euch schon mal drauf freuen. Die letzten 3 sind Live-Songs und wir sind heute beim 11. Song von 15 angekommen. Ja. Also, fast der letzte Song auf dem regulären Album und der heißt Broken Pieces. Hier sind Black Label Society, das Album der Woche.

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Muse waren das mit Newborn und das hast du hier gehört in der Morning Show. Ja, davor hatten wir Derogoy, der früher mal bei der Band Umf gesungen hat und mittlerweile jetzt Solo-Pfade geht. Und hier war er am Start mit Resurrected und davor hatten wir die neue Single von Heldmaschine mit Meine Welt. Ihr hört die Morning Show hier auf Radio Emergency und wir sind in der letzten Stunde. Ja, wir haben es 12.37 Uhr gleich und wir kommen zu einer Band, die... Ja, wo Ray Wilson mit dabei war, ja, der Ray Wilson, der auch für Genesis ein Album eingesungen hat und ja, mehr allerdings nicht und jetzt auf Solo-Faden unterwegs ist, ja, und hier ist er mit seiner Band Still Skin und dem wunderschönen Song, der die Band damals ausgemacht hat, ja, hier ist Inside.

ACDC, it's a long way to the top if you wanna rock and roll. Ja, da können viele Bands ein Lied von singen. Ja, das ist für viele nicht immer einfach gewesen. Ganz sicher nicht. Ja, und viele haben es natürlich auch ganz einfach gehabt. Die haben irgendwo eine Show gewonnen und dann waren sie bekannt und wissen es eigentlich, glaube ich, gar nicht zu schätzen, was sie da haben. Ja, ich glaube, das sind Bands, die sich von unten hocharbeiten. Die sind da echt im Vorteil. Ja? So. Die Morning Show geht weiter mit einem Song von Mr. David Bowie. Hier ist Starman. Guten Morgen.

David Bowie und Starman. Ja, man hat immer das Gefühl, die Gitarre ist verstimmt. Aber das ist halt so, ja, das wollte er so. So, wir kommen jetzt zu einer Band, die auch ähnlich wie AC/DC wirklich sehr, sehr hart gearbeitet hat, um ihren eigenen Sound zu kreieren, ja, um ihren eigenen Wiederhörwert. Nee, ach egal. Auf jeden Fall, die Band heißt Status Quo. Ja, die haben da auch ganz hart dran gearbeitet, dass sie dann ihren eigenen Stil hatten. Und auf dem Höhepunkt, finde ich, ja, also für mich auf dem Höhepunkt, war Status Quo damals mit dieser Single hier. Down, down.

Status Quo und Down, Down, ja. Und jetzt sind wir auch schon wieder am Ende der Show angekommen. Ich bedanke mich ganz recht herzlich bei allen, die zugehört haben, gelauscht haben. Und natürlich auch bei unseren Chatties, ja, bei Blatano, der Susanne, Fischhead, Soundy und ja, alle anderen, die noch da waren. Taste Toasterone, Matti fällt mir da ein und naja, ihr wisst schon. Also jeder, der da war, ist gegrüßt. Also ihr seid alle gegrüßt, natürlich auch ihr da draußen, ja. Und es sei natürlich noch gesagt, dass es heute hier wieder den Club Noir gibt mit Mad Steve. Das Ganze um 18 Uhr. Wenn ihr auf Darkwave, Pop, Post-Punk, Future-Pop oder Synthie-Pop steht, dann seid ihr beim Steve genau richtig heute Abend hier, 18 Uhr, ja. Und dazu gibt's auch noch Infos um die schwarze Szene. Don't miss the dark side of Radio Emergency, hat er geschrieben. Also, heute Abend hier der Club Noir und der öffnet seine Tür um 18 Uhr. Ja, wir hören uns dann morgen wieder, wenn ihr Lust habt, um 10 in der Morning Show. Da bin ich dann wieder am Start. Und all you need is love. Bis dahin. Also, ihr Lieben, habt noch einen wunderschönen Dienstag. Bis morgen und ja, wir hören uns. Bye, bye, ciao, ciao und Ende.

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Was verbirgt sich dort in den finsteren Wäldern? 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Doch es gibt Hoffnung. Denn inmitten all dieser Düsternis stehen die Hüter der Wache hoch oben auf den Türmen. Tag für Tag, Nacht für Nacht. Bereit, unsere Familien und unser Land mit ihrem Leben zu verteidigen. Wenn sie ihre Feuer entzünden, dann gnade uns die Göttin. Es sind die Feuer der Angst, die dort brennen. Möge der Heldenmut der Wache heller leuchten als das Licht der Flammen. Denn sie sind unsere letzte Bastion vor dem, was dort im Schatten auf uns lauert. 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

0: Und jetzt der größte Knall im All. Captain Pip Dotter.
1: In den Hauptrollen mit Polonaise und Golfkrieg.
2: Hier kommt Dotter.
1: Hallo, hallo Spacefans. Kip Dotter hier, Held und Muskelpaket. Wisst ihr, abgesehen von meiner Intelligenz, meiner Größe, meiner Entschlossenheit, meiner schnellen Auffassungsgabe, meiner Präzision, meinem Computergedächtnis und der kolossalen Wirkung auf Frauen, bin ich eigentlich so wie ihr. In unserer letzten Episode waren wir im Anflug auf Algar, einem fremden Planeten, dessen Landeanflug nicht in unserem Computer gespeichert war. Ich war also gezwungen, das Ganze mit der Hand zu machen, was einem erfahrenen Captain wie mir ohnehin lieber ist. Tessie?
3: Ja, Captain?
1: Halt an den Knüppel. Ich muss den Stabilisator prüfen.
3: Was jetzt?
1: Ja.
3: Hat das nicht Zeit bis nach der Landung?
1: Ich schaltete beide Triebwerke auf Schubumkehr, introvertierte den Gamma-Regler auf 40 Grad und positionierte die Soft Landing Gear Rods. Und dann ließ ich das Baby sanft absacken. Boah, ey.

0: Ach, sowas habe ich seit dem großen Erdbeben in San Francisco im Jahre 2486 nicht mehr erlebt.
1: Ah, mir geht's ähnlich. Oh, das Licht ist aus, ich sehe nichts. Doc, sind Sie das unter mir?
0: Nein, Captain, ich bin's.
1: Ah, Gott sei Dank. Ich habe schon gedacht, Doc hätte einen Buckel.
0: Hey, Captain!
2: Ja, Doc?
0: Ich glaube, ich habe den Ausgang gefunden. Hier, diese Tür.
2: Woher wissen Sie, dass es der Ausgang ist? Man sieht doch nicht.
0: Ja, weil es über der Tür steht. Notausgang.
2: Ah, gut. Leuchtet ein. Meinen Sie, wir kriegen das Ding auf?
0: Ich weiß nicht, aber wir könnten es ja mal probieren.
2: Okay. Ah, geschafft.
0: Ja.
2: Wir sind draußen.
0: Es sieht so aus.
3: Direkt vor unseren Augen lag der Planet Algar.
1: Nicht übel hier. Schwer vorstellbar, dass es hier Probleme geben soll. Hier ist niemand.
0: Ja, ich weiß auch nicht, aber vielleicht trügt der Schein.
1: Dr. Gittfinger, von wem wird dieser Planet verwaltet?
0: Ich glaube, von der Weltraumtreuhand.
1: Naja, vielleicht sind alle verhungert, wer weiß.
0: Captain, Dr. Gittfinger.
2: Was denn?
0: Schnell, hier drüben auf dem Boden.
4: Was haben unsere Helden entdeckt? Alien, Monster, Berghoff, Glöckner? Bis zum nächsten Mal in der ersten Reihe.
3: Ei Dotter, was passiert nun?

für den Strom.

bei. Einen wunderschönen Dienstagabend. Es ist der 2.6. im Jahr 2022. Ihr habt den Club Noir eingeschaltet. Hier ist euer Mad Steve. Ja, 2 Stunden dunkle Klänge, elektronische Klänge, ein bisschen Post-Punk, ein bisschen Gothic-Rock. Alles haben wir mit dabei heute am Start und ihr seid herzlich dazu eingeladen, mit mir die nächsten 2 Stunden zu begehen. Und wenn ihr Lust habt, könnt ihr das Ganze auch schriftlich machen. Da könnt ihr gerne in den Chat reinkommen. Wir haben einen hauseigenen Chat, www.radioemergency.de. Und da könnt ihr mit mir chatten, aber ihr könnt auch mit anderen Leuten chatten, mit denen, die halt da sind, und ihr könnt alles Mögliche mitteilen. Vielleicht habt ihr ja was mitzuteilen. Ja, dann, meine Lieben, kommt rein in unsere kleine Kuschel-Community hier auf Radio Emergency. Und wir starten jetzt erstmal durch mit einer kanadischen Band, The Birthday Massacre, so heißen sie. Und seit den 90er Jahren, da gehören sie zur festen Größe des Dark Wave und The Gothic Rocks. Und ja, ihr Markenzeichen sind so diese atmosphärischen Synthesizer, die schweren Gitarren, die sie auch verwenden. Und natürlich, nicht zu vergessen, die unverwechselbare Stimme von der Sängerin Chibi. Ja, ein bisschen märchenhafte Melancholie und gemischt mit Elektronik gefälligt. Ja, hier sind sie aus ihrem 10. Studioalbum, das ich nannte Pathways. Hier ist der Titelsong daraus, unter den Fans, ja, eines der besten Songs aus dem Album, sagen die Fans. Ihr könnt euch selbst ein Bild machen. Hier sind sie, hier sind The Birthday Massacre und Pathways. Einen wunderschönen Abend wünsche ich euch.

The Birthday Massacre. Ja, was für eine Bandname sie sich da ausgesucht haben. Pathways, so hieß die gleichnamige Single aus eben jener ihrer letzten Scheibe. Und wenn ich mir so das Wetter heute anschaue, sonst saß ich ja in der Sonne und hab geschwitzt. Jetzt sitze ich hier im Dunkeln und draußen geht die Welt. Aber davon lassen wir uns doch irgendwie überhaupt nicht beeinflussen, oder?

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1: Yeah, und hier ist Soft Wayne aus Los Angeles. Darkwave Electronic Sound from California. All we know, we've known of heaven. Jetzt hätte ich es fast nicht mehr rausgebracht. Hier, nochmal, schönen guten Abend euch allen.

Soft Wayne aus Los Angeles war das. Ein kleiner Vorgeschmack auf das neue Album. Wann das rauskommt wird, weiß ich nicht. Aber auf jeden Fall, die Single erschien am 22. Mai diesen Jahres. All We've Known of Heaven. Und lass uns mal überraschen, was da jetzt als nächstes rauskommt. Wir bleiben ein wenig in L.A. We stay in L.A. Und die Fußball-WM wirft ja ihre Schatten voraus. Und ich habe mal tatsächlich mal nachgeguckt, was da so ein Vorrundenspiel kostet bei der deutschen Nationalmannschaft, wer sich das überhaupt antun möchte. Da sind wir hier in der Kategorie, müssten wir schon fast 3 gehen. Da sind wir zwischen 120 und 265 US-Dollar, also 230 Euro. Und wer sich dann das Finale anschauen möchte, der muss Ticketpreise hinlegen zwischen 9.700 und 140.000 Dollar. Ich weiß nicht, was alles Bentley-Fahrer, die dann da wahrscheinlich reingehen, ja, weil für die ist das Taschengeld. Aber nichtsdestotrotz, ich war ja in L.A. und deshalb kommen wir hier zu Drap Majesty. Und die wiederum, das ist ein Duo, fallen ein bisschen auf, ja, mit so blonden Perücken, teilweise Sonnenbrille, ja, und machen eben auch so ein bisschen Dream-Pop, Darkwave, der Andrew Klinko oder Kleinko. Und das Ganze ist sein alter Ego und der Depp Demure, so tritt er da auf, zusammen mit der Mona D. Und lasst euch überraschen, auf jeden Fall haben wir hier was aus ihrem Debütalbum, The Foyer, so hieß das Ding. 2015 ist es erschienen aus dem Debütalbum Careless, hier ist Drap Majesty.

Yeah, from Los Angeles. Das war Trap Majesty und The Foyer und das Ganze war aus ihrem Debütalbum. Da springen wir doch gleich wieder in ein neues Ding rein. Auch wieder einen Vorboten zu einem kommenden Album, das dann da heißen würde Dark Below. Und auch das kommt aus Amerika. Also um es genauer zu sagen, aus Südamerika, nämlich aus Chile. Und da kommt nämlich ein Darkwave-Projekt her, ein Duo, das sich nennt Vioflash. Vioflash, das besteht aus der Sängerin und Songwriterin der Vio Valenzuela.

Wild Flash from Chile. Ja, wo sie alle überall herkommen mit In the Depth. Ja, auch wunderbar auszusprechen, ne? D-E-P-T-H, Depth. Sauer ist da. Wunderbar. Herzlich willkommen hier in unserer kleinen, aber feinen Runde. Siehst du, es folgen einem dann doch immer noch welche, wenn man das sagt, aufs Wort. Finde ich schon mal gut. Und nach dem nächsten Song werde ich euch dann auch alle mal grüßen. Und dann gibt's wieder natürlich auch Sendehinweise. Aber das machen wir alles noch danach. Jetzt machen wir erstmal was von And One. Und das aus dem Album STOP. Oder man könnte auch Stopp dazu sagen. Das Ganze erschien 2012. Und ja, And One ist ja oftmals mit Depeche Mode Front 242 eine Mischung aus Depeche Mode Front 242 verglichen worden. Ich erinnere an die Deutschmaschine und solche Sachen, ja. Aber sie haben sich ihren Stil ja über all die Jahre, also wenn wir von Jahren sprechen, ja, dann sprechen wir vom Jahr 1988 bis jetzt. Das ist schon mal eine lange Nummer, wenn man so lange dabei ist, ja. Also da ziehe ich mal meinen Hut hier und sage Killing the Mercy, here's And One.

0: Mr. Steve Nagabi und seine Gruppe And One Killing the Mercy. Was für eine atmosphärische, schöne Nummer. Und bevor wir hier ein bisschen den Beat aufdrehen und zu einem Klassiker kommen, komme ich erstmal zum Chat, damit ich euch hier nicht vergesse. Es ist 18 Uhr und 32 Minuten und ich möchte euch natürlich alle ganz herzlich grüßen. Alle, die da draußen am Radio sind, die grüße ich natürlich auch, aber die kann ich jetzt natürlich nicht mit Namen nennen. Aber die, die jetzt da sind, ja, unsere lieben Chatties, die grüße ich jetzt einfach mal. Und da steht an allererster Stelle natürlich ganz weit oben unser DJ Bagger. Herzliche Grüße. Ebenso an Fishhead. Grüße auch an Matti und an unseren lieben Rick. Möchte ich ja gleich mal Grüße raushauen. Da kommt schon der erste Sendehinweis, nämlich für heute Abend ab 20 Uhr. Ist das Ganze noch nicht tot, wenn ihr elektronische Musik gerne mögt und wenn ihr vor allen Dingen das Ganze in einer Remixed-Version hören und sehen wollt vor allen Dingen, dann lade ich euch ganz herzlich ab 20 Uhr auf twitch.tv/popandwave ein. Da wird nämlich der Rick heute Abend wieder auflegen. Der war ja schon das ganze Wochenende fleißig beim Auflegen, wo er nur die Energie hernimmt. Ich finde das ja toll. Auf jeden Fall könnt ihr da mal reinschauen ab 20 Uhr auf Twitch. Und wir machen einstweilen weiter. Den Chat habe ich jetzt schon gegrüßt, Strichhäkchen dran gemacht. Jetzt werden wir ein bisschen ja beatiger, möchte ich mal sagen, und kommen zu einer Combo, die tatsächlich mit ihrem Song, haben die Leute gedacht, wow, neuer Song von Front 242. Ja? Er lag vielleicht auch daran, dass niemand geringerer als der Jean-Luc Demeyer von Front 242 tatsächlich für die markanten Vocals bei dem nächsten Song gewonnen werden konnte. Ja, und deshalb hatten damals einfach viele Hörer gedacht, das ist eine neue Front 242-Nummer. Nein, es war nicht eine neue Front 242, es war eine Nummer von Big Odd, jetzt ja hier, Big Odd 20, ja, und natürlich das Ganze im, möchte ich mal sagen, belgischen Buddy-Music-Style, wobei ich weiß gar nicht, woher, die kam ja gar nicht aus Belgien, sondern die kam eigentlich auch, glaube ich, aus Frankfurt. Ja, aber es klingt halt so, wie halt damals diese New Beat, diese EBM Beat geklungen hat. Hier festhalten, jetzt anschnallen oder einfach mit den Beinen wackeln. Hier ist Big Odd 20, hier ist The Borg.
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Big Art 20, The Borg. Und wer sich schon immer mal gefragt hat, was eigentlich The Borg, was Borg eigentlich heißt, das heißt eigentlich im Wörtlich Moor, Sumpf, ja. Aber im Englischen, da wird das ganz gerne mal als ja, Toilette oder das Klo, I'm going to the Borg, ja, meint man dann einfach schlichtweg, man muss aufs Klo. Ja, kleines Redewendung hier am frühen Abend. 18.31 Uhr und ich glaube, ich habe den Soundy vergessen und den Sauer, den habe ich vergessen zu grüßen. War natürlich nicht Absicht, hat mich der Rick da wieder abgelenkt. Wollte ich natürlich nicht. Also von daher nochmal herzliche Grüße natürlich an Soundy und last but not least an unseren Sauer. Und wer im Titel ja gelesen hat, der weiß ja, ich habe auch gerne mal ab und zu ein Synthie-Pop-Stück. Und wer passt da besser rein als die Synthie-Pop-Klassiker aus den 80ern? Ja, ich weiß nicht, ob das Synthie-Pop ist. Ist mehr Pop als Synthie, aber macht ja nichts. Auf jeden Fall Erasure, that's the name of the band. Und Vince Clarke, den kann man ja durchaus als Synthesizer-Man bezeichnen. Ja, und die haben im Jahr 2020 ein Album herausgebracht, das nannte sich The Neon. Neon. Und um dieses Album zu promoten, haben sie einen Song rausgeknallt, der hieß damals, muss man ja jetzt schon sagen, damals, vor 6 Jahren, Shot a Satellite. Hier ist Erasure, 18 Uhr und jetzt 40 Minuten.

0: Ahum, das war Erasure, Shot a Satellite und das Ganze aus dem Jahr 2020. Somit haben wir auch wieder einen Haken an unseren Synthie-Pop hingehängt und wenn wir schon mal dabei sind, dann wär's was von Bronski Beat. Ach, ich habe da noch was viel Besseres. Es ist nicht nur von Bronski Beat der nächste Song, sondern dieser Song wurde gecovert. Eine Coverversion, keine Remix-Version, sondern eine Coverversion. Und jetzt verrate ich euch was, was vielleicht sogar nicht mal der Rick weiß, weil er da gar nicht nachgeguckt hat. Aber Symptomeskalation, so nennt sich ja sein Projekt, ist tatsächlich als Bullet vorhanden. Ein Bullet ist eine Amphore von voller Musik, voller Interpreten und Gruppen. Und die können von DJs dann gewählt werden. Und dann, wenn sie von vielen DJs gewählt werden, dann kommen sie rein in die deutschen Alternativcharts. Und ich gehe mal davon aus, dass Symptomeskalation spätestens nächste Woche unter den ersten 20 der Singlecharts der deutschen Alternativcharts zu finden sein wird. Und deshalb, wir promoten das dann natürlich ja auch. Und ist mir ja auch ein Vergnügen, weil er sich ja da auch so viel Mühe gegeben hat, der liebe Rick. Und wer mit ihm zum Beispiel sprechen möchte, kann direkt zu uns in den Chat reinkommen. Da ist er nämlich. Und vielleicht gibt er dir ja auch eine Antwort. In diesem Sinne, hier ist Symptomeskalation. Und hier ist Junk.
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und das Ganze in voller Länge. Chunk, eine Coverversion von Symptomeskalation und ich finde das einfach klasse. Und je öfter ich mir das anhöre, desto mehr brennt sich der Song einen in die Gehirnwindungen, ja. Und ich kann das nur empfehlen. Übrigens kann man das Ganze natürlich auch käuflich erwerben, wenn man auf Bandcamp geht. Da gibt's das Ganze zum Download. Oder wer nichts dafür bezahlen will und einen Spotify-Account hat, der kann natürlich da auch sich das Ganze anhören, wann immer er will. Am besten gleich in die Playliste reinpacken. Und dann geht's auch nicht mehr verloren, ja. Nicht, dass es dann irgendwo verloren. Wollen wir ja alle nicht, ja. Und wir machen ein bisschen weiter mit einer Berliner Post-Punk- und Dark-Wave-Band. Sie nennt sich Twin Noir, die dunklen Zwillinge. 2021 haben sie sich gegründet und sie sind natürlich ganz unter den Einflüssen von Mischung aus EBM, Punk, New Wave und Techno und all dem ganzen Gedöns. Da produzieren sie halt, ja. Und da ist jetzt der nächste Song auch wieder interessant, weil Dark Love wurde dann von einem gewissen Mark Reeder nochmal remixed. Und Mark Reeder, bevor ich zu dem komme, ist das natürlich auch so eine Sache, weil die sind nämlich auch in diesem Bullet mit drinnen, ja. Also da, wo auch Symptomeskalation ist. Das heißt, auch den Song, denke ich mal, werden wir die nächsten Wochen in den Alternativcharts unter den ersten 20 finden. Zurück zu Mark Reeder. Mark Reeder kommt eigentlich aus Manchester, ist aber schon Ende der 70er Jahre, hat ihn die Faszination zum Krautrock nach Deutschland gebracht. Er ist dann nach Berlin, nach West-Berlin gezogen und dort wiederum hat er natürlich eigene Band gehabt, eine Darkwave-Band, die hieß damals, glaube ich, Die Unbekannten. Er hat dann mit New Order getourt. Und er hat sich immer gleichzeitig zwischen Ost- und West-Berlin hin und her bewegt und hat tatsächlich Musik über die Grenze geschmuggelt, ja, und hat dort geheime Konzerte veranstaltet, ja. Er war der erste britische Produzent der offiziellen Album, nämlich das Album von Division Torture in Ost-Berlin 1989 produziert hat. Also ganz kurz vor dem Mauerfall. Ja. Also er ist kein Unbekannter, auch wenn er schon ein bisschen älter ist. Und er weiß natürlich, was er macht. Ja. Er remixt gerne das Ganze für New Order zum Beispiel oder für Depeche Mode. Er hat auch schon für die Pet Shop Boys hat er geremixed. Er ist ein richtiger, möchte ich mal sagen, Music-Nerd. Und Twin Noir hat eben den Song rausgehauen, der nennt sich Dark Love. Und den hat er auch nochmal geremixed. Hier ist er, hier ist Twin Noir.

Twin Noir war das mit Dark Love. So, und der Burns hat ja auch eingecheckt hier bei uns in unserer kleinen Kuschelrunde. Herzliche Grüße gehen natürlich jetzt auch raus an den Burns. So, die anderen sind alle noch da. Das freut mich. Du kannst doch gerne noch dazukommen. Ja? Hier ist noch Platz. Ja, niemand wird hier verjagt. Ihr seid alle ganz herzlich willkommen und könnt mit mir zusammen das Musikprojekt des Musikers Guillermo Jaime, ja, aus California anhören. Und er nennt sich natürlich nicht so, weil der Name vielleicht doch ein bisschen schwierig zum Aussprechen ist. Er nennt sich Vic Vapors, ja. Und das ist eine aktuelle Single von ihm, die mir hier jetzt vorliegt. Die stammt tatsächlich aus diesem Jahr. Und ja, er hat so Einflüsse. Sie suchte sich so bei Dancing Plague oder Non-Human, die wir dann später auch noch hören werden. Und von daher ist es so ein typischer, dieser typische Dark Wave California Sound, der da mitspielt. Hier ist Vic Vapors mit seiner aktuellen Single Release.

Yeah, da habe ich zu viel versprochen. Vic Vapors from California mit Release Me. Was für eine brachiale, wunderbare Nummer hier jetzt am Abend. Ja. Und der Abend ist ja noch lange, ja. Aber wir haben noch eine Stunde und ich komme jetzt zu einer Band, wo ich selbst sage, was heißt Band? Es ist ein Elektro, Dark Electro Duo aus Hamburg. Und die waren eigentlich in den 90ern aktiv und jeder kennt es. Sie haben uns ins Paradies mitgenommen. Paradise, so hieß die große Nummer von Fortification 55 und die hat man immer aufgelegt. Ja, die war immer, oder Tomorrow Atlantis, das waren so die Brecher damals, bis Mitte der 90er Jahre. Und dann war erstmal Sendepause. Ja. Und jetzt im Jahr 2026, da feiern Fortification 55 ihr Comeback, ja, und das Ganze mit einer EP, die nennt sich Static Veil, und auf dieser kleinen EP haben sie mehrere Versionen von Static Veil mit draufgepackt, und die eine davon, die mir persönlich ganz gut gefallen hat und die auch absolut clubtauglich ist, also auch Club Noir tauglich ist, die gibt's hier jetzt. Hier ist Fortification 55 mit was ganz Neuem, Static Veil.

Blood on my face. Das war Thin Eater aus Göteborg, aus Schweden. Ein klein wenig Horror-Dark-Wave. Und ja, sie sind eigentlich keine Unbekannten, weil sie waren schon so mit so Acts wie Das Ich oder Priest oder Then Comes Silence. Da standen sie schon gemeinsam mit auf der Bühne. Ja, das nächste Projekt, das weiß ich nicht, ob die mit denen auch schon auf der Bühne gestanden sind. Ich glaube es eher mal nicht. Sie kommen auf jeden Fall wieder mal aus California, aus Los Angeles. Da kommen ja doch sehr viele her. Ich wundere mich ja da immer, weil ja Sunshine und alles ist toll. Und dann kommt da immer diese Darkwave-Geschichten oder auch teilweise so Future-Pop, Synthie-Pop-Geschichten her. Und State of the Union, die gilt so wie eine Brücke zwischen diesem US-amerikanischen und diesem europäischen Electro-Sound. Also die Musik von ihnen, die wird häufig mal mit Acts wie V&V Nation oder Assemblage 23 verglichen. Ja, also sie sind auf jeden Fall mal in Amerika, in Kalifornien eine große Nummer. Vor allen Dingen mit ihren, kraftvollen Bühnenauftritten, was immer man sich unter kraftvoll jetzt da vorstellen muss, ja. Grüße gehen übrigens raus, gerade checkt hier Emmy ein, ja. Deshalb hier Grüße natürlich auch. Ach komm, ich gebe euch mal alle Grüße nochmal. Wie wär's denn damit, ja? Ich grüße unseren lieben Chat, ja. Ich fange jetzt mal an. Und zwar hau ich mal Grüße raus an den Burns. Dann ebenso Grüße an DJ Bagger. Sei mir gegrüßt, Fishhead. Dann natürlich ganz liebe Grüße an Emmy, habe ich gerade schon gesagt. Ebenso Grüße an Rick. Ja, ich erinnere nochmal dran, ab 20 Uhr, wer es gerne mit geremixed haben möchte, der schaltet dann twitch.tv/popandwave ein und da kann er dann den Rick live in Action erleben. Mal schauen, wie er sich heute hält. Er hat ja ein schwieriges Wochenende hinter sich. Mal schauen, ob er einschläft dabei. Aber so wie ich ihn kenne, hat er allerhand Getränke parat, um sich ein bisschen aufzuputschen. Und wenn ihr das sehen wollt, wie das da so passiert, dann empfehle ich euch, wie gesagt, twitch.tv/popandwave. Grüße ebenso an Soundy und last but not least, herzliche Grüße an Sour. Matti, ich habe dich, glaube ich, gegrüßt. Also nicht, dass ich da wieder jemanden vergessen habe. Jetzt erstmal State of the Union und Behind That Dress, was da alles zu finden ist hinter dem Gleitkleid.

Behind the Dress. Jetzt wissen wir, was da hinter dem Kleid sich versteckt oder auch nicht. State of the Union waren das. Ja, und wir remixen hier jetzt nicht, sondern wir covern jetzt ein wenig. Und zwar kommt jetzt Angel Zoom hier zu euch. Das ist ein deutsches Darkwave- und Synthie-Pop-Projekt um die Sängerin Claudia Uhle. 2004 hat sich das schon gegründet. Und die hat sich einen Song vorgenommen. Der ist natürlich bekannt. Ja, sonst lohnt es sich ja nicht. Man remixt ja nicht was kein Mensch kennt. Auf jeden Fall gibt es ja hier ein Stückchen von Depeche Mode. Ja, das Ganze aus dem Jahr 1987 und das wurde geschrieben im Original natürlich von keinem geringeren als von Martin Gore. Und die Claudia Uhle, also Angel Zoom, hat sich das Ding mal vorgenommen, The Things You Said, und hat damit dem Depeche Mode Klassiker ja eine deutlich sanftere und elegantere Note verliehen, aber ohne dabei irgendwie die melancholische Stimmung des Originals zu verhunzen, würde ich mal sagen. Ja? Also eine gelungene Hommage an einen Synthie-Pop-Meilenstein. Hier sind Angel Zoom mit The Things You Said.

Angel Zoom waren das. The Things You Said. Ja, was für eine gute Nummer. Auch im Original muss man natürlich dazu sagen, Depeche Mode hat da schon vorgelegt. Aber wie gesagt, manchmal wird das Ganze ja irgendwie dann kaputt gemacht. Aber ich glaube, der Angel Zoom hat sich da Mühe gegeben. Und das Ding ist noch im Original irgendwie schon hörbar, von wem das Ganze stammt. Ja. Und wenn sich dann mal eine IBM, so möchte ich mal sagen, Pioniere der Oldschool-IBM-Sounds zusammentun mit einer belgischen Sängerin, ja, nämlich der Liz van Acker, dann kommt sowas dabei raus, nämlich Liz van Acker und zusammen das Ganze mit Orange Sector. Orange Sector, wir wissen, Martin Bodewell und Lars Felker und ja, die wiederum, sind ja im Bereich, ja, möchte ich mal sagen, Oldschool-IBM tätig, Beeinflussung vielleicht so in die Anleihen genommen von deutsch-amerikanischer Freundschaft, Nicer App und Front 242, um nur mal ein paar zu nennen. Und die haben sich dann eben jetzt die Liz van Acker, ja, zur Seite genommen, ja. Und die wiederum ist eine Vollblutmusikerin aus Belgien, die schon seit Jahren tief mit der alternativen Musikszene verwurzelt ist. Und sie hat eben auch so eine markante Stimme, ja, und so eine, gibt dann dem ganzen Song nicht nur so einen brachialen IBM-Style, sondern eher so eine, ja, eine düstere Note, eine Dark Noir Note. Hier ist Liz van Acker und Orange Sector und Treat of Life.

Yeah, Liz van den Acker und Orange Sector, Treat of Life, ja, und der Michael Laudark ist eigentlich in Polen geboren und hat auch da seine Karriere als Techno-DJ in Polen begonnen und ist dann als Produzent bei verschiedenen Projekten aufgetaucht. Er hat da ebenso als international, also ist er da hat er aufgelegt bzw. produziert, bevor er dann gemeinsam mit der Sängerin Lee Margaret zusammen in Berlin das Duo NNHMN Non-Human gegründet hat. Und die Fans von Non-Human, die sie live gesehen haben, die haben diesen Song ja eben live schon gehört und haben eigentlich gewusst, das muss jetzt demnächst irgendwann mal rauskommen als Single. Und so ist es auch. Hier ist Non-Human, hier ist Strange Love.

Yeah, Strange Love von Non-Human und willkommen in der Schafskälte. Jetzt zieht sie ja schon richtig rein. Ich weiß gar nicht mehr, wo ist er jetzt plötzlich hin? Der Sommer, der Frühsommer. So schmeckt er übrigens nicht, ja. Es regnet und es ist ziemlich außen. Ja, naja, wir machen da uns aber das Beste draus. Und zwar mit einer neuen Single-Veröffentlichung von der Veröffentlichung von The Moons of Jupiter von ein Bandprojekt aus England, Until the End of Time, habe ich zugeschickt bekommen von Mr. James Harris. Und The Moon of Jupiter, das ist natürlich nicht nur der James Harris, das ist auch der Nicky Rowe, der das Ganze elektronisch mit seinem Keyboard versorgt. Und ja, zurzeit waren sie auf Tour. Ich habe hier schon einiges gesehen von ihnen. Sie waren in England. Auf etlichen Festivals haben sie gespielt und deshalb hier, falls du zuhören solltest, if you listen to Radio Emergency, James, I'm sending my warmest greetings to my friend James Harris. And now, here is the brand new single from the Moons of Jupiter, Until the End of Time. Have a fantastic time, my dear James. Wherever you are, cherish the moment and enjoy your journey. This one is for you. Until the end of time.

Yeah, mit Changes haben sich Angels in Agony dieses Jahr wieder zurückgemeldet. Die Jungs aus Rotterdam, die schon seit 1995 unterwegs sind und auch zusammen mit so Produzenten wie dem Ronan Harris von V&V Nation was zusammen gemacht haben. Also hier, kraftvolle Synthesizer, das ist ihr Programm. Ja, unser Programm hier am Dienstagabend ist Club Noir mit meiner Wenigkeit. Und wir haben noch, ja gut, 20 Minuten haben wir noch. Und deshalb gehen wir rein in die europäische Darkwave-Szene, denn die besteht ja nicht nur aus Deutschland, sondern zum Beispiel auch aus Spanien, zum Beispiel aus Barcelona. Und da kommen Dark Ways her. Und den Titel, den es als nächstes gibt, der ist letztes Jahr am 29. August veröffentlicht worden und dann später auf dem Debütalbum Rust zu finden gewesen. Ja. Und ja, ich lasse euch da einfach jetzt mal ein bisschen mit alleine. Und er findet dieser Song, findet bestimmt auch außerhalb von Spanien noch Fans, würde ich mal sagen. Hier sind Dark Ways und hier ist

Dark Wave, ja, nicht Dark Waste. Hier im Chat hat sich der Sauer versprochen, falsch verstanden. Ja, Dark Waste und Hollows. Von wem ist denn das? Ja, habe ich jetzt gesagt. Dark Waste von Dark Waste. Nein, nicht Steve Nagavi. Was macht Emmy hier wieder? Ja. Der Chat ist manchmal lustig und manchmal auch nicht so leicht zu verstehen. Aber macht nichts, ja. Dafür sind wir ja hier, um das Ganze aufzudröseln, ja. Und wenn ihr so ein bisschen auf dunkle Musik und das Ganze mit einer ordentlichen Portion schwarzen Humor möchtet, da habe ich was für euch. Denn aus Deutschland stammt diese Electro-Industrial-Formation X-Ties. Und sie sind schon seit einigen Jahren dafür bekannt, ein Mix aus Dark Electro, Industrial EBM und eben dieser dazugehörigen Prise Selbstironie, das Ganze mit einfließen zu lassen. Und die Band selber beschreibt ihren Stil gern mal so als Monsters-Sound, ja. Und dunkle Clubbeats mit Horrorfilm-Ästhetik, kann ich da nur sagen. Und dann hat sich Alienair überlegt, wir könnten das Ganze mal remixen von X-Ties. Und das haben sie dann auch gemacht, nämlich Gothic Cool. Und Remix ist ja auch schon das Stichwort für 20 Uhr auf Pop and Wave, beziehungsweise auf twitch.tv/popandwave. Da gibt's dann nämlich den Rick live und in Farbe und mit vielen, vielen Remixen. Und jetzt erstmal X-Ties im Alienair Remix Gothic Cool.

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1: Ja, dann in den Abend, ja. Hier haben wir ja schon Abend. Hier ist es schon dunkel fast draußen und das war eben gerade Massiv in Mensch. Ja, die kommen aus Varel, irgendwo in Niedersachsen muss das sein. Und ja, sie sind schon seit den 90er Jahren eine feste Größe im deutschen Elektro- und Future-Pop, ja. Und diese Single, die ihr gerade gehört habt, die war die Single im April 2026, ja. Und ist benannt nach diesen steinzeitlichen Steinkreisen auf der schottischen Insel Lewis. So, jetzt habt ihr die komplette Information noch dazu bekommen. Und Valenciano hat jetzt auch eingecheckt. Späte Gäste sind mir doch die Liebsten. Aber ich muss mich an dieser Stelle von euch verabschieden, denn es ist gleich 8 Uhr. Ich bin für heute durch und ich wünsche euch noch einen wunderschönen Dienstagabend. Ich hoffe, ihr macht nur schöne Dinge zusammen oder auch alleine, wie auch immer. Und vergesst nicht, hier am Donnerstag, wer in Bayern wohnt, hat hier Feiertag und einkaufen nicht vergessen. Ne? Der Einzelhandel wird morgen wieder brummen und deshalb lasst euch Zeit. Aber vergesst nicht, am Donnerstag hat hier in Bayern alles zu. Wo auch immer ihr lebt, ich weiß nicht, ob ihr auch Feiertag habt. Ja, Pharrell. Soundy korrigiert mich schon wieder. Pharrell. Na, natürlich. Aber ist doch in Niedersachsen. Da bin ich doch richtig, oder? Wird es nicht mit V geschrieben? Na, egal. Auf jeden Fall, ihr könnt es ja noch weiter ausdiskutieren. Ich bin dann mal raus für heute. Ich wünsche euch noch einen wunderbaren Dienstagabend. Wir hören uns nächste Woche wieder. Bleibt mir gewogen. Und jetzt gibt's am Schluss noch Orange Sector. Und das passt ja. Bei dem Wetter braucht man ab und zu mal ein neues Kleid. In diesem Sinne, einen schönen Dienstagabend. Euer Mad Steve. Macht's gut. Ciao, ciao.

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